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5: Mit Helene Feichtenhofer. Schönen guten Morgen. Der Fachkräftemangel in Österreich ist mittlerweile fast in allen Branchen zu merken, auch in allen Bundesländern. Österreichweit gibt es mittlerweile über

0: 100 Mangelberufe und es werden mehr. Oft sind aber auch die Unternehmen selbst schuld, wenn sie keine Fachkräfte finden, sagen uns Arbeitsmarktexperten, unter anderem, weil sie nicht genug in die Lehrlingsausbildung investieren. Die EU feiert heute Europatag zum 40. Mal und will dabei einmal mehr auf die Stärken und Grundwerte wie Demokratie, Frieden, Freiheit und Solidarität aufmerksam machen. Aktuell sind 2/3 der österreichischen Bevölkerung froh über die EU-Mitgliedschaft. Um die Probleme in den derzeit unsicheren Zeiten nicht alleine zu lösen, heißt es von der österreichischen Gesellschaft für Europapolitik. Auch die Politik von US-Präsident Trump hat das Image der EU verbessert. Historischer Machtwechsel heute in Ungarn. Das Parlament in Budapest kommt zu seiner ersten Sitzung zusammen, bei der Peter Matija zum neuen Ministerpräsidenten gewählt wird. Bei den Wahlen im April hat seine Tisza-Partei ja eine 2/3-Mehrheit erreicht. Matija löst so nach 16 Jahren Viktor Orban ab. Eine erste Amtshandlung: die EU-Flagge soll nun wieder vor dem ungarischen Parlament wehen. Fußball, die Bundesliga biegt auf die Zielgerade. Heute ist die Quali-Gruppe dran und die WSG Tirol, Altach, der GRK und der WRC haben die Chance auf den Klassenerhalt. Blau-Weiß Linz dagegen steht unter Druck. Die Duelle heute ab 17 Uhr. Ried trifft auf den WRC, die WSG Tirol spielt gegen Blau-Weiß Linz und der GRK matcht sich mit Altach.
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1: Jameson Connects, das dreitägige Rockfestival. Großes Finale heute Abend im Maria Theresia in Innsbruck. Letzte Tickets unter mariatheresia.com. 4 Jungs, ein Traum. Nach der Schule einmal um die ganze Welt segeln. Ihr Abenteuer gibt's im Film Segeljungs im Metropolkino in Innsbruck zu sehen. Heute Abend um 19 Uhr. Die 4 Jungs werden auch live vor Ort sein. Tickets unter metropol-kino.at oder direkt an der Kinokasse. Und ZAM, das neue Eventformat, wo Tanzen, Singen und gemeinsam Feiern im Mittelpunkt steht. Absolutes Highlight ist der Boiler Room mit 360-Grad-Bühne, einmalig in Tirol. Am 19. Mai in der Olympia World in Innsbruck. Um 21 Uhr geht's los. Alle Infos und die Tickets gibt's auf zam-events.at.
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13: Ja, einen wunderschönen guten Morgen. Gleich haben wir es 5:05. Hier ist das Tirolwetter bei Live-Radio mit Michi Kleber. Die Sonne blinzelt jetzt zwischen den Wolken und hinter den Berggipfeln hervor. Genießt es am besten. Am Morgen, am Lauf, am Vormittag, ab Mittag mischen sich dann mehr Wolken dazu und am Nachmittag kann es auch nass werden. Die Temperaturen erreichen heute 25 Grad. Aktuell müssen wir in Sistrans und in Kösten 8 Grad. In Innsbruck sind sogar schon 10 Grad plus. Die Live-Radio-Vorschau zeigt, der Muttertag morgen startet mit viel Sonne und milden Temperaturen. Da gehen sich bis zu 25 Grad aus. Am Nachmittag kommen mehr Wolken dazu und es kann auch nass werden.
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14: Mit Conny Diebald, guten Morgen. Mehr als 10.000 Menschen haben gestern Abend das Fest der Freude am Wiener Heldenplatz gefeiert, in Gedenken an das Ende des Zweiten Weltkriegs und der Befreiung vom Nationalsozialismus. Bundespräsident Alexander Van der Bellen war per Video zugeschaltet. Er hat uns daran erinnert, dass wir für unsere Werte demokratisch eintreten müssen.
15: Dass Demokratien weltweit unter Druck stehen oder auf dem Rückzug sind, ist ja kein Naturgesetz. Wir können etwas gegen diese Tendenz tun. Handeln wir so, dass unsere liberale Demokratie gestärkt wird, jeden Tag aufs Neue.
14: Beim Fest der Freude haben auch wieder Zeitzeugen gesprochen, wie die in Wien geborene Lucy Waldstein, die mit ihrer Schwester und ihren Eltern über Umwege in die USA geflüchtet ist. Russland und die Ukraine haben einer dreitägigen Waffenruhe zugestimmt, die ab heute gilt. Außerdem werden die beiden Staaten 1000 Kriegsgefangene austauschen. Russland feiert heute den Sieg der Sowjetunion über Nazi-Deutschland. Es ist der wichtigste Feiertag im Land. Die traditionelle Militärparade in Moskau fällt dieses Mal aber kleiner aus Angst vor ukrainischen Drohnenangriffen. Historischer Machtwechsel.

0: Heute in Ungarn. Das Parlament in Budapest kommt zu seiner ersten Sitzung zusammen, bei der Peter Matyja zum neuen Ministerpräsidenten gewählt wird. Er löst nach 16 Jahren Viktor Orbán ab. Matyjas erste Amtshandlung, die EU-Flagge, soll nun wieder vor dem ungarischen Parlament wehen. So viele Bergsteiger wie noch nie dürfen in der aktuellen Saison auf den Mount Everest. Bisher sind schon fast 500 Zulassungen ausgegeben worden. Nepal hat damit umgerechnet fast 6 Millionen Euro eingenommen. Die Kletterer, die auf den Gipfel des höchsten Bergs der Welt wollen, kommen aus 55 Ländern, die meisten von ihnen aus China, den USA und Indien.
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2: So, einen Schaupunkt haben wir schon, und zwar auf der A13 Brenner Autobahn. Brenner Richtung Innsbruck, immer wieder Stop and Go beim Baustellenbereich bei der Lueckbrücke, ein Plus von 10 Minuten. Staus und Blitzer gerne melden, am besten eine Sprachnachricht über die Live-Radio Tirol-App.
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2: Schönen guten Morgen ins Land. Herzlich willkommen im Wochenende, Samstag, 9. Mai. Gleich haben wir es Punkt 7. Wir stehen mit euch gemeinsam auf, bringen euch top motiviert in uns durch den Samstag. Und wir legen jetzt gleich los am Frühstückstisch. Sitzt bei euch jetzt Benson Boone. Sorry, I'm here for someone else. Schönen guten Morgen ins Land.

0: 9:09, schönen guten Morgen ins Land. Hier ist die Live-Radio Samstagshow und wir schauen nochmals zurück. Was war denn die vergangene Woche so los bei uns in Tirol? Das macht wie immer unsere Live-Radio-Comedy-Redaktion, gesungen und gereimt. Hier ist
1: der Live-Radio-Wochenrückblick. Autos abgenommen, gleich zwei Raser nie vergessen. Ihr Treffen mit der Polizei zuletzt jeweils in Kössen. Gas geben haben sie auch beim Gouda-Fest ganz unverfroren. Könnt ihr euch an was erinnern?
2: Unsere Lieblingserinnerung ist immer um Mitternacht Kettenkarussell fahren.
1: In Wörgl wurden jetzt Schwimmbadpläne präsentiert. Maturastadt war auch, vor Jahren hab ich's ja auch probiert. Vielen Allergikern wegen der Pollen die Augen quollen. Der Live-Doc sagt uns auch warum.
3: Vielleicht ist da gewissen Teilen des Immunsystems langweilig und die reagieren jetzt auf primitive Pollen.
1: Rekord in Innsbruck unlängst beim Trailrun-Festival. Für zwei Tiroler scheint seit dieser Woche die Sonne hell. Lotto-Checkpot knackt, was ii warat fix nicht kleinlich. Was tattest du mit dem Knödel denn?
4: Keine Ahnung, was ich machen tat. Weißt du, Moment, der Schlag hat mich treffen wahrscheinlich.
1: Das war's, liebe Tiroler, diese Woche, die ist vorbei. Auch nächste Woche Live-Radio hören, seid's vorne mit dabei.

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15: Kurz vor 7:30 am Samstag. Schönen guten Morgen. Hier ist das Tirolwetter bei Live Radio mit Michi Klieber. Und es scheint die Sonne durch unser Studiofenster rein. Die bleibt uns über den Vormittag erhalten. Ab Mittag gibt es dann mehr und mehr Wolken und am Nachmittag kann es dann auch mal regnen. Dazu wird es heute fein warm. Bis zu 25 Grad gehen sich aus. Aktuell sind es 10 Grad in Kirchdorf und 11 Grad in Landeck. 12 Messmer in Innsbruck. Die Live Radio Vorschau zeigt, der Muttertag Ausflug, den verlegen wir morgen am besten auf den Vormittag. Da scheint die Sonne, ähnlich wie heute bei bis zu 25 Grad, kann es dann am Nachmittag hier und da ein bisschen nass werden.
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15: Und da sind wir gleich wieder auf der A13 Brenner-Autobahn, Brennerfahrt Richtung Innsbruck. Stockender Verkehr im Baustellenbereich bei der Lueckbrücke, ein Plus von 5 Minuten. Und noch eine Info für alle Bahnfahrer: Seit heute Samstag ist die Karwendelbahn gesperrt. Da wird gearbeitet. Zwischen Innsbruck Hauptbahnhof und Mittenwald gibt es einen Schienenersatzverkehr. Die Sperre dauert voraussichtlich bis Dienstag an. Staus und Blitzer jederzeit gerne melden unter der 0512 20 80 85. Vielen Dank.
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Miley Cyrus hat sich einen absoluten Lebenstraum erfüllt. Das ist die Live-Radio-Samstagshow um kurz nach 7:30. Schönen guten Morgen. Ja, die wollte schon immer einen Stern auf dem legendären Walk of Fame in Los Angeles haben. Dieser Traum ist jetzt in Erfüllung gegangen und nicht nur das. Sie hat nicht nur einen Stern bekommen, sie hat auch ein Musikvideo dazu gedreht und einen Song veröffentlicht. Walk of Fame. Ja, da schließt sich doch der Kreis. Miley Cyrus jetzt ohne Stern bei uns mit dabei, dafür mit ihrem Song End of the World und damit herzlich willkommen im Wochenende.

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13: Gleich haben wir es 5 vor 8. Schönen guten Morgen, hier ist das Tirolwetter bei Live Radio. Die Sonne setzt sich immer weiter durch, vor allem in Osttirol und im Unterland verdrängt sie die Wolken. Die kämpfen sich dann im Laufe des Tages aber zurück. Ab Mittag überwiegen sie wieder. Da gibt es dann auch die ein oder andere Gewitterwolke und am Nachmittag regnet es. 11 Grad sind es aktuell in Innsbruck, Scharnitz und auch in Meierhofen. Fein warm wird es heute noch, bis zu 25 Grad gehen sich aus. Die Live-Radio-Vorschau zeigt, alle, die morgen Sonntag beim Wings for Life Run mitlaufen, die werden vielleicht nass. Der Vormittag startet mit viel Sonne und milden Temperaturen. Am Nachmittag kommen bei bis zu 25 Grad aber auch immer mehr Regenwolken ins Land.
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16: Mit Conny Diebald, guten Morgen. Der Fachkräftemangel in Österreich ist mittlerweile fast in allen Branchen zu merken, auch in allen Bundesländern. Österreichweit gibt es mittlerweile über 100 Mangelberufe und es werden mehr. Oft sind aber auch die Unternehmen selbst schuld daran, sagt uns Peter Wedenig, AMS-Chef in Kärnten. Stichwort Lehrlingsausbildung.
17: Weil wir eigentlich schon seit Jahren darauf hinweisen, es ist einfach wichtig, dass Betriebe selbst auch hier Fachpersonal für die Zukunft ausbilden. Und da sehen wir doch insbesondere in den letzten Jahren, insbesondere was die Lehrstellen betrifft, eine Abnahme und ich denke, man muss einfach rechtzeitig entgegensteuern.
16: Vor allem die Branchen Handwerk oder auch Gesundheit und Pflege spüren den Fachkräftemangel bereits stark. Mehr als 10.000 Menschen haben gestern Abend das Fest der Freude am Wiener Heldenplatz gefeiert, in Gedenken an das Ende des Zweiten Weltkriegs und der Befreiung vom Nationalsozialismus. Bundespräsident Alexander Van der Bellen war per Video zugeschaltet. Er hat uns daran

0: erinnert, dass wir für unsere Werte demokratisch eintreten und so handeln müssen, dass die liberale Demokratie gestärkt wird. Die EU feiert heute zum 40. Mal den Europatag. In Österreich kommt die EU wieder besser an. 2/3 der österreichischen Bevölkerung sind froh über die EU-Mitgliedschaft. Um die Probleme in den derzeit unsicheren Zeiten nicht alleine lösen zu müssen, heißt es von der österreichischen Gesellschaft für Europapolitik. Auch die Politik von US-Präsident Trump hat das Image der EU verbessert. Comic-Fans kommen heute auf ihre Kosten. Zum Gratis-Comic-Tag gibt es 22 extra produzierte Gratis-Comic-Hefte in vielen Buchhandlungen, Shops und Bibliotheken. Mit Geschichten wie Zoomania 2, Spider-Man oder Star Wars sollte für alle etwas dabei sein. Der Gratis-Comic-Tag richtet sich heuer aber besonders an junge Leserinnen und Leser. In Zeiten von Social Media können Comics ein Türöffner in die Welt der Bücher sein, so die Veranstalter.
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2: Etwas mehr los weiterhin auf der A13 Brenner Autobahn, Brenner Richtung Innsbruck. Bei der Baustelle bei der Lueckbrücke ein Plus von 5 Minuten. Staus und Blitzer gerne melden, am besten unter der 0512 20 80 85.
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2: Jetzt gehen wir es mal chillig an. Gleich Punkt 8. Trinken den ersten Kaffee des Tages oder vielleicht auch schon den zweiten. Dazu gibt es ganz, ganz viel Musik. Justin Bieber ist gleich mit dabei. Seit dem Coachella Festival ist er ja in aller Munde. Sein Auftritt mit Billie Eilish hat ja richtig Schlagzeilen gemacht. Love Yourself gleich mit dabei und los geht's mit ja fast schon Shooting Star des Jahres. Ray mit Where Is My Husband. Schön, dass wir gemeinsam ins Wochenende starten.

0: Herzlich willkommen im Wochenende 11 nach 8, das ist die Live-Radio-Samstagshow. Und heute sperren mehr und mehr Freibäder auf.
1: Besonders das tolle Wasser, Bademeister, die Menschen, alle fröhlich, die Kulisse. Das gefällt mir.
0: Ja, das ist auch was Tolles, oder? Mit der Family endlich wieder ins Freibad. In Imstels und Kufstein ist das ja schon seit dem 1. Mai möglich. Heute am 9. Mai und morgen am 10. Mai sperren einige große Freibäder auf. Zum Beispiel das Tivoli in Innsbruck, aber auch das Schwimmbad im Kundl oder bei mir ums Eck in Inzing. Ja, wir haben für euch die wichtigsten Freibäder zusammengefasst auf liveradio.de. Tirol, schaut da einfach mal vorbei, ob euer Freibad schon offen habt und wenn euer Lieblingsfreibad in der Liste fehlt, dann uns bitte schreiben, dann tragen wir das nach. Und jetzt wünschen wir euch einen schönen Start ins Wochenende.

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13: Ab durch den Samstagvormittag mit Live-Radio und dem Blick auf die Wetterkarten im Tirolwetter schon in 15 Sekunden.
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13: Und da sind wir schon mit dem Tirolwetter bei Live Radio. Ihr genießt jetzt euren Kaffee auf dem Balkon oder im Garten in der Sonne. Die bleibt heute aber leider nur am Vormittag. Ab Mittag kommen dann immer mehr Wolken ins Land. Am Nachmittag kann es dann auch mal regnen bei maximal 24 Grad. Beim Frühstück mit der Mama strahlt euch dann morgen die Sonne ins Gesicht. Das zeigt die Live Radio Vorschau. Der Sonntag startet mit viel Sonne und milden Temperaturen. Bis zu 25 Grad gehen sich aus in Nordtirol kommt dann noch auch ein bisschen Föhn dazu. Ab dem Nachmittag mischen dann ein paar Wolken mit und dann kann es immer wieder nass werden.
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13: Und wir haben einen Staupunkt weiterhin auf der A13 Brenner Autobahn, Brenner Richtung Innsbruck, bei der Baustelle bei der Lueckbrücke. Ein Plus von 5 bis 10 Minuten. Staus und Blitzer jederzeit gerne melden unter 0512 20 80 85. Gute Weiterfahrt.
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0: Das ist euer Samstagvormittag auf Live-Radio. So, morgen Muttertag. Schön vielleicht grillen zu Mittag, die Mama gut ausführen und am Abend vielleicht mit den Freunden ins Kino.
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0: Wenn sich Götter und Menschen in einem Kampfsportturnier so richtig blutig eine auf die 12 geben, dann kann das nur eins bedeuten: Mortal Kombat ist zurück. Kult-Videospielreihe aus den 90ern, vor ein paar Jahren sehr erfolgreich im Kino gewesen. Diese Woche gibt's jetzt Mortal Kombat 2.
2: Johnny Cage, du wurdest für den Kampf auserwählt.
3: Sag mir, dass ihr keine verrückten Fans seid.
0: Fanliebling Johnny Cage ist diesmal mit dabei. Der wird von The Boy-Star Carl Urban gespielt, hat keine Superkräfte, sondern ist eigentlich ein Hollywood-Schauspieler und muss im Film die Welt retten. Ob das gut geht, seht ihr euch am besten selbst an. Nur bitte über 18 sein und einen guten Magen mitbringen. Der Film ist sehr blutig, die Action und die lässigen Sprüche sind aber überragend. Und bei Mortal Kombat 2 gilt einfach: Hirn aus und das blutige Action-Spektakel genießen. Somit,
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8: Gleich haben wir es. 5 vor 9. Hier ist das Tirolwetter bei Live Radio mit Michi Klieber bei eurem Ausflug am Vormittag. Darf die Sonnenbrille nicht fehlen. Am Nachmittag braucht ihr die nicht mehr so oft. Da ziehen nämlich dichtere Wolken ins Land und es kann auch mal regnen und gewittern bei maximal 25 Grad. Auch jetzt ist es schon recht mild bei 14 Grad in Innsbruck oder in Lienz. Am wärmsten ist es aktuell in Fügen bei 15 Grad. Die Live Radio Vorschau zeigt bei eurem Muttertag Spaziergang. Morgen am Vormittag ist es fein warm und sonnig. So bleibt es nicht den ganzen Tag ähnlich wie heute. Ziehen dann am Nachmittag ein paar dichtere Wolken ins Land und es kann auch nass werden bei ähnlichen Temperaturen wie heute, sprich 25 Grad.
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11: Mit Conny Diebald. Der Fachkräftemangel in Österreich ist mittlerweile fast in allen Branchen und in allen Bundesländern zu merken. Mittlerweile gibt es mehr als 100 Mangelberufe und es werden mehr. Teils, weil die Unternehmen selbst zu wenig in die Lehrlingsausbildung investieren, heißt es von Arbeitsmarktexperten. Und oftmals gelingt es nicht, Mitarbeiter zu halten, meint Karl-Heinz Nobe vom AMS Steiermark. Wichtig sei vielen ihre Zeit, auch die Arbeitszeit gut planen zu können.
12: Dann geht es auch darum, dass sie Sinn und Wert in ihrer Arbeit sehen und erkennen möchten. Das hängt ganz stark damit zusammen, dass es eben eine gute, gelebte und positive und vor allem auch ehrliche Feedback-Kultur im Unternehmen gibt.
11: Vor allem die Branchen Handwerk oder auch Gesundheit und Pflege spüren den Fachkräftemangel bekanntlich stark. Binnen weniger Stunden sind gestern in Tirol 2 Brände durch Akkus von E-Bikes ausgebrochen. Verletzt wurde zum Glück niemand, der Sachschaden ist aber groß. Zuerst ist in einer Garage in Flaurling in einem Heizkeller ein angesteckter Akku explodiert, offenbar wegen eines technischen Defekts. Später hat ein ebenfalls angesteckter Akku in einer Werkstatt in Stanzach zu brennen begonnen. Ein Nachbar hat den Rauch bemerkt und Alarm geschlagen. Historischer Machtwechsel heute in Ungarn. Das Parlament in Budapest kommt zu seiner ersten Sitzung zusammen, bei der Peter Matija zum neuen Ministerpräsidenten gewählt wird. Er löst nach 16 Jahren Viktor Orban ab. Matijas erste Amtshandlung, die EU-Flagge, soll nun wieder vor dem ungarischen Parlament wehen. Gleich 3 Eröffnungsfeiern soll es bei der Fußball-WM geben, nämlich eine in jedem Gastgeberland, also in den USA, in Kanada und in Mexiko. Das schreibt die New York Times. Bei den Feiern sollen unter anderem Stars wie Katy Perry oder Alanis Morissette auftreten. In

0: Mexiko beginnen außerdem die Sommerferien früher und werden damit um einen Monat verlängert, macht insgesamt fast 3 Monate Ferien für die Schüler.
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2: Alles gut, nur eine Info für alle Bahnfahrer. Seit heute ist die Karwendelbahn gesperrt. Da wird gearbeitet zwischen Innsbruck Hauptbahnhof und Mittenwald. Gibt es deshalb einen Schienenersatzverkehr bis voraussichtlich kommenden Dienstag. Staus und Blitzer jederzeit gerne melden unter der 0512 20 80 85.
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2: Ja, wir haben sie gerade in den Weltnachrichten gehört. In Mexiko dauern wegen der Fußball-WM die Sommerferien heuer 3 Monate lang. Das ist cool für alle Kids, oder? Fußball schauen und 3 Monate frei haben. Heute haben aber auch viele in Tirol frei. Wir sind an eurer Seite. Bruno Mars gleich mit dem passenden Sound zum Wochenende. The Lazy Song, ja. Einfach mal faul sein und los geht's mit der Leonie. Don't you worry. Schön, dass ihr mit dabei seid. Gleich Punkt 9.

0: Die Live-Radio Samstagshow um 10 nach 9 und kommende Woche geht unser Live-Podcast in die nächste Runde.
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17: Hier ist das Tirolwetter bei Live-Radio um 9:05 mit Michi Klieber. Die Temperaturen, die klettern jetzt immer weiter rauf. Wir messen 15 Grad in Reutte, 16 sind es in Innsbruck und schon 17 in Jenbach. Bis zu 25 Grad gehen sich noch aus. Bis zum Mittagessen viel Sonne mit dabei. Später gibt es ein paar Wolken mehr und am späteren Nachmittag kann es dann auch regnen. Die Live-Radio-Vorschau zeigt, morgen Sonntag starten wir wieder mit viel Sonne und ein bisschen Föhn in Nordtirol. Im Laufe des Tages kommen dann mehr und mehr Wolken ins Land. Auch ein paar Regentropfen sind mit dabei. Trotz Regen und Wolken ist es weiter fein warm bei bis zu 25 Grad.
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17: Kurz und knapp, alles gut auf den heimischen Straßen. Staus und Blitzer gerne melden. Am besten unter der 0512 20 80 85. Vielen Dank und gute Weiterfahrt.
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10: Das ist das Tirolwetter bei Live Radio. Um 5 vor 10 mit Nora Nöckler. Das späte Frühstück könnt ihr heute noch in der Sonne genießen.
11: Und danach vielleicht einen Spaziergang und noch ein bisschen Vitamin D tanken. Am Nachmittag verschwindet die Sonne dann nämlich wieder hinter den Wolken. Da kann es auch hier und da ein bisschen regnen. Es bleibt aber fein warm. Bis zu 25 Grad gehen sich heute noch aus. Aktuell sind 16 Grad in Breitenbach. In Innsbruck und in Lienz messen wir 17 Grad. Die Live Radio Vorschau zeigt, morgen Sonntag ist ähnlich wie heute. Am Vormittag gibt es viel Sonne und ein bisschen Föhn in Nordtirol. Am Nachmittag überwiegen dann die Wolken und es kann auch regnen. Dazu wird es fein warm bei Höchstwerten bis zu 25 Grad.
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13: Mit Conny Diebald. Um Geld zu sparen, setzt die Regierung die automatische Anpassung der Familienleistungen an die Inflation weiter aus. Betroffen sind Familienbeihilfe, Kinderabsetzbetrag und Schulstartgeld. Den Familien entgeht dadurch viel Geld, rechnet das gewerkschaftsnahe Momentum-Institut vor. Mehr von Martina Steidl.
14: Familien mit zwei Kindern entgehen demnach im kommenden Jahr rund 300 und 2028 mehr als 400 Euro. Bei Dreikindfamilien sind es schon knapp 500 bzw. etwa 670 Euro. Bei den betroffenen Familienleistungen handelt es sich um Fixbeträge, die allen Eltern unabhängig vom Einkommen zustehen. Geeinigt hat sich die Regierung auch, den Familienbonus zu kürzen. Nicht betroffen davon sollen Familien mit Kindern unter 4 Jahren sein und auch jene, wo beide Elternteile berufstätig sind.
13: Ohne dann auch gleichzeitig ausreichend Betreuungsplätze zu schaffen, würde das die Lage für Familien zusätzlich verschärfen, kritisiert das Momentum-Institut. Der Fachkräftemangel in Österreich ist mittlerweile fast in allen Branchen zu merken, auch in allen Bundesländern. Österreichweit gibt es mittlerweile über 100 Mangelberufe und es werden mehr. Oft sind aber auch die Unternehmen selbst schuld, wenn sie keine Fachkräfte finden, sagen uns Arbeitsmarktexperten. Unter anderem, weil die Betriebe nicht genug in die

0: Lehrlingsausbildung investieren. Polizei und Feuerwehr haben gestern Abend im Salzburger Stadtteil Liefering eine Leiche aus dem Salzachsee geborgen. Die Todesursache ist noch unklar, die Ermittlungen laufen. Informationen zur Identität der Leiche gibt es aktuell auch nicht. Der oder die Tote wurde zwischen 20 und 21 Uhr aus dem Wasser geholt. So viele Bergsteiger wie noch nie dürfen in der aktuellen Saison auf den Mount Everest. Bisher sind schon fast 500 Zulassungen ausgegeben worden. Nepal hat damit umgerechnet fast 6 Millionen Euro eingenommen. Die Kletterer, die auf den Gipfel des höchsten Bergs der Welt wollen, kommen aus 55 Ländern, die meisten von ihnen aus China, den USA und Indien.
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2: So mögen wir es, alles gut auf Tirols Straßen. Falls ihr doch noch etwas seht, Staus und Blitzer jederzeit melden unter 0512 20 80 85. Dankeschön und gute Fahrt.
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3: Ja, und wir schauen gleich ins Dez. Der Live-Radio-Shopping-Butler ist zurück. 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

0: 11 nach 10. Schönen Samstagvormittag. Wir schalten zu unseren Kaufi in Stets.
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2: Schönen Vormittag, es geht wieder los. Der Live-Radio Shopping Butler ist unterwegs mit Limousine und 1000 Euro Shopping-Budget fürs Einkaufszentrum Dez in Innsbruck. Wir stehen schon am roten Teppich. Florian Brodinger, Center Manager, auch bei mir. Es geht los, neue Staffel. Gefreist die auch schon wieder?
3: Ja, neue Staffel, neues Glück. Hallo Kaufi, hallo liebe Gewinner, sage ich jetzt einmal. Wir haben ja da vier glückliche Gesichter heute, eine Damenrunde. Und ich glaube, zum Muttertagswochenende, glaube ich, genau das richtige Geschenk, der Dez Shopping Butler.
2: Ja, danke, dass wir das wieder machen dürfen. Es ist immer eine Freude mit euch. Das ist
3: selbstverständlich. Also es freut ja uns auch. Ich sehe ja glückliche Gesichter. Es ist alle eine Freude, einen Spaß und genau das soll es sein.
2: Mit der Bianca Feuchter aus Wehr gehen wir heute shoppen. Gratuliere, du hast gestern die 1000 Euro Shopping-Budget gewonnen. Wen hast du heute mit?
4: Also ich habe heute dabei meine beiden Kinder, die Emily und die Lena und meine beste Freundin, die Alessandra natürlich.
2: Sag's mir Hallo, ihr drei.
5: Hallo.
4: Hallo.
5: Hallo.
2: Und hast du schon was überlegt? Jetzt stehen wir am roten Teppich, trinken noch Sekt ein bisschen, damit du shoppingwütig wirst. Gell? Was steht denn am Einkaufsplan heute?
4: Also ich glaube, ein Besuch im DM ist für meine Tochter unbedingt notwendig. Wir werden dann sicher noch ein paar Schuhe beliebäugeln und dann den Rest lassen wir uns auf uns zukommen einfach.
2: Da freuen wir uns schon auf einen schönen Shoppingtag mit dir.
4: Ja, ich freue mich auch. Super. Vielen Dank nochmal.
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11: Punkt genau, 10:55 hier ist das Tirolwetter bei Live-Radio mit Nora Nöckler.
12: Mit einem Sonne-Wolken-Mix geht's durch den restlichen Vormittag. Am Nachmittag überwiegen dann die Wolken und es kann auch regnen oder gewittern. Dazu gibt's feine Temperaturen bis zu 25 Grad. Aktuell messen wir 18 Grad in Würgl, 19 Grad sind's jetzt in Innsbruck und in Telfs. Die Live-Radio-Vorschau zeigt, morgen Sonntag wird sommerlich warm und sonnig, zumindest am Vormittag. Am Nachmittag gibt's dann mehr Wolken als Sonne und es kann auch ein bisschen regnen und vereinzelt sogar gewittern. Dazu gehen sich bis zu 25 Grad aus.
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12: Und da staut sich's in Innsbruck bei der Baustelle bei der Grasmalkreuzung. Plant da in Richtung Tivoli 5 Minuten mehr ein. Und die neuesten Blitzer nur hier bei uns auf Live-Radio. Und zwar auf der A12 Inntal-Autobahn Innsbruck Richtung Landeck. Bei Mütz wird bei der Baustelle der 60er kontrolliert. Danke Sandra fürs Melden. Wenn ihr sonst noch etwas seht, Staus und Blitzer jederzeit melden unter 0512 20 80 85.
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1: Jameson Connects, das dreitägige Rockfestival. Großes Finale heute Abend im Maria Theresia in Innsbruck. Letzte Tickets unter mariatheresia.com. Vier Jungs, ein Traum. Nach der Schule einmal um die ganze Welt segeln. Ihr Abenteuer gibt's im Film Segeljungs im Metropolkino in Innsbruck zu sehen. Heute Abend um 19 Uhr. Die vier Jungs werden auch live vor Ort sein. Tickets unter metropol-kino.at oder direkt an der Kinokasse. Und ZAM, das neue Eventformat, wo Tanzen, Singen und gemeinsam Feiern im Mittelpunkt steht. Absolutes Highlight ist der Boiler Room mit 360-Grad-Bühne, einmalig in Tirol. Am 19. Mai in der Olympia World in Innsbruck. Um 21 Uhr geht's los. Alle Infos und die Tickets gibt's auf zam-events.at.
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6: 5 vor 11, hier ist das Tirolwetter bei Live Radio mit Nora Nöckler.
7: Und genießt noch die Sonne jetzt am Vormittag. Ab Mittag zieht es dann immer mehr zu. Am Nachmittag kann es auch vereinzelt nass werden. Es bleibt aber warm. 25 Grad gehen sich heute noch aus. In Zirl und in Kramsach messen wir jetzt 18 Grad. In Innsbruck sind es 19 Grad. Die Live-Radio-Vorschau zeigt, alle, die morgen Sonntag beim Wings for Life Run mitlaufen, könnten vielleicht nass werden. Der Vormittag startet aber noch mit viel Sonne und milden Temperaturen. Bis zu 25 Grad gehen sich da aus. Im Laufe des Tages zieht es immer mehr zu und am Nachmittag kann es dann regnen.
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9: Mit Conny Diebald. Wer Teilzeit arbeitet, soll künftig einen Rechtsanspruch darauf haben, seine Stunden zu erhöhen. Das will jedenfalls Arbeitsministerin Corinna Schumann, die dafür auch die notwendigen Rahmenbedingungen schaffen will. Heißt, es muss künftig mehr Kinderbetreuungsplätze geben, damit vor allem Frauen in Teilzeit auch mehr arbeiten können. Wirtschaftsvertreter halten vom geplanten Rechtsanspruch wenig und fordern stattdessen, dass das Vollzeitarbeiten wieder attraktiver gemacht wird. Die Arbeiterkammer findet das Vorhaben hingegen wichtig und richtig, denn schon jetzt würden viele Teilzeitbeschäftigte regelmäßig mehr Stunden arbeiten. Um Geld zu sparen, setzt die Regierung die automatische Anpassung der Familienleistungen an die Inflation weiter aus. Betroffen sind Familienbeihilfe, Kinderabsatzbetrag und Schulstartgeld. Den Familien entgeht dadurch viel Geld, rechnet das gewerkschaftsnahe Momentum-Institut heute vor. Familien mit zwei Kindern entgehen demnach im kommenden Jahr rund 300 und im übernächsten Jahr mehr als 400 Euro. Morgen früh soll das Kreuzfahrtschiff auf Teneriffa ankommen, auf dem das Hunter-Virus ausgebrochen ist. Gesundheitsbehörden und die Weltgesundheitsorganisation haben Ankunft, Untersuchungen und Quarantäne geplant. Derzeit zeigt aber niemand auf dem Schiff Symptome. 6 Hunter-Virus-Fälle gelten als bestätigt, auch 2 Verdachtsfälle gibt es. 3 dieser 8 Personen sind gestorben. Durch die Trockenheit haben schon die Flüsse in Österreich weniger Wasser als üblich. Auch an den Seen sinken die Pegel. Am Neusiedlersee ist der Wasserstand 6 Zentimeter niedriger als zur selben Zeit im Vorjahr. Das sei momentan aber noch nicht beunruhigend, heißt es vom zuständigen Referat im Land. Gehofft wird aber auf Regen in der kommenden Woche.
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7: Und da staut sich's in Innsbruck bei der Baustelle bei der Grasmalkreuzung, plant da in Richtung Tivoli 5 Minuten mehr ein. Und die neuesten Blitzer nur hier bei uns auf Live-Radio. Auf der A12 Inntal-Autobahn Landeck Richtung Innsbruck wird bei Zirl West geblitzt. Und auf der B171 Tiroler Straße fahrt Richtung Wattens in Pill beim Blankenhof. Danke Marco und Vanessa fürs Melden. Wenn ihr auch noch etwas seht, Staus und Blitzer bitte melden unter 0512 20 80 85.
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6: Ja, schönen Vormittag. Genießt

noch die Sonne, am Nachmittag zieht es ja zu, aber jetzt ist es richtig fein draußen, also Sonnenbrille auf und raus. Von uns gibt es dazu 4 Hits am Stück, wir starten rein mit Kult-DJ Robin Schulz, der legt uns jetzt Million Good Reasons auf.

0: 10 nach 11, das ist Live-Radio am Samstagvormittag. Wir schalten wieder zu unserer Shopping-Queen in States.
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2: Schönen Vormittag, da ist der Kaufi und ich darf heute der Live-Radio-Shopping-Butler spielen. Wir spazieren gerade eine Runde durch. Die wunderbare Bianca Feuchter aus Wehr darf mit mir shoppen. Bianca, was haben wir denn alles schon gekauft bisher?
3: Also wir waren schon Schmuck einkaufen, dann waren wir Schuhe einkaufen und eine wunderbare Sonnenbrille habe ich gerade ergattert.
2: Ja, wir waren bei Pandora, haben wunderschöne Anhänger für deine Mädels gekauft. Was ist da drauf?
3: Wir haben einmal ein Glühwürmchen, dann haben wir, was haben wir denn noch eingekauft?
2: Was war da drauf?
4: Robbe.
2: Eine Robbe, genau. Und?
3: Haben wir schon vergessen.
5: Eine Blume.
3: Die Kirschblüte war das, genau.
2: Genau, was haben wir jetzt noch vor? Was steht noch am Programm auf der Wunschliste von euch?
3: Die Wunschliste ist lang, aber ich glaube, wir werden uns einmal mit Only vergnügen oder so.
2: Wenn wir uns mit Only vergnügen, was braucht es denn Schönes zum Anziehen?
3: Also T-Shirts, Hosen kann man immer brauchen. Wenn dann noch ein paar Socken oder so mitlaufen, dann geht es natürlich immer.
2: Ja, dann würde ich sagen, ab in den Only und schönes Shoppen. Und wenn es auch ihr sagt, ich würde auch gerne mal einkaufen gehen mit 1.000 Euro. Wir haben noch 4 Termine frei. Macht's mit auf liveradio.tirol. Zahlt sich ja aus, gell?
3: Unbedingt, auf alle Fälle.
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18: 11:55, hier ist ein ganz besonderes Tirolwetter bei Live Radio. Wir haben nämlich ein VIP-Wetterkind bei uns, Alexander Eder, bitte. Mit viel Sonne geht es durch den Vormittag. Die bleibt uns heute aber leider nicht mehr lange. Ab Mittag zieht es zu und am Nachmittag kommt sogar ein bisschen Regen dazu. Dazu ist sommerlich warm draußen. Wir messen aktuell 20 Grad in Gramsach und in Landeck. In Innsbruck sind es jetzt schon 21 Grad. Und bis zu 25 Grad gehen sich aber dann doch nicht aus. Aber ganz besonders wichtige Information, nirgends scheint die Sonne heute so wie in der Music Hall in Innsbruck beim Konzert von diesem Alexander Eder und seiner Band.
19: Ja, wenn du das nur halb so gut machst heute in der Music Hall wie das Tirolwetter, dann unbedingt vorbeikommen wird es legendär. Vielen Dank.
18: Danke sehr.
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19: So, nach einem Unfall staute sich in Telfs in der Anton-Auer-Straße, planst da aktuell 10 Minuten mehr ein in beiden Richtungen. Stau auch in Innsbruck bei der Baustelle, bei der Grasmeier-Kreuzung in Fahrtrichtung Tivoli, ein Plus von 5 Minuten. Staus und Blitzer gerne melden unter der 0512 20 80 85. Gute Fahrt!
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0: Geht's in Richtung Mittagessen, so bleibt's aber nicht. Am Nachmittag zieht's dann immer mehr zu. Da kann es dann auch nass werden. Jetzt ist aber noch fein warm draußen. Wir messen aktuell 20 Grad in Wattens, 21 Grad sind es jetzt in Innsbruck und in Landeck. Bis zu 25 Grad gehen sich heute noch aus. Die Live-Radio Vorschau zeigt, den Sonntagsausflug verlegt ihr morgen am besten auf den Vormittag. Da scheint die Sonne und es ist fein warm. Bis zu 25 Grad gehen sich da aus. Im Laufe des Tages zieht es dann immer mehr zu. Am Nachmittag kann es dann auch vereinzelt regnen.
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2: Mit Conny Diebald. Ein Häftling soll diese Woche aus der Justizanstalt Innsbruck ausgebrochen sein. Dienstagabend hat sich der Mann aus einem Fenster abgeseilt mit verknüpften Hand- und Leintüchern, berichtet die Tiroler Tageszeitung. Der Ausbrecher läuft noch frei herum, verurteilt wurde er wegen Betrugs. Die Regeln im Vollzug waren für ihn auch gelockert. Er hat sich als Freigänger unbewacht bewegen dürfen. Eine Fahndung läuft. Europa muss zur Weltmacht werden, die auf Kooperation und Partnerschaft setzt. Dazu appelliert Außenministerin Beate Meindl-Reisinger zum heutigen Europatag. Die EU-Erweiterung müsse schneller vorangehen. Auch das Vetorecht in außen- und sicherheitspolitischen Entscheidungen will sie abschaffen.
3: Auf Krisen muss man schnell reagieren. Ich bin davon überzeugt, das Einstimmigkeitsprinzip verhindert das. Es macht gerade kleine Staaten in so einer Weltordnung nicht sicherer. Es macht uns vielmehr teilweise zur Geisel eines einzigen Mitgliedslandes, das gemeinsame Entscheidungen blockiert.
2: Eine aktuelle Eurobarometer-Umfrage zeigt auch die relativ große Zustimmung der Österreicher zur EU. 6 von 10 meinen, dass das Land von der Mitgliedschaft profitiert. Wer Teilzeit arbeitet, soll künftig einen Rechtsanspruch darauf haben, seine Stunden zu erhöhen. Das will jedenfalls Arbeitsministerin Corinna Schumann, die dafür auch die notwendigen Rahmenbedingungen schaffen will. Heißt, es muss künftig mehr Kinderbetreuungsplätze geben, damit vor allem Frauen in Teilzeit mehr arbeiten können. Lob kommt heute von der Arbeiterkammer. Wirtschaftsvertreter hingegen halten vom geplanten Rechtsanspruch wenig und fordern stattdessen, dass das Vollzeitarbeiten wieder attraktiver gemacht wird. Comic-Fans kommen heute auf ihre Kosten. Zum Gratis-Comic-Tag gibt es 22 extra produzierte Gratis-Comic-Hefte in vielen Buchhandlungen, Shops und Bibliotheken. Mit Geschichten wie Zoomania 2, Spider-Man oder Star Wars sollte für alle etwas dabei sein. Der Gratis-Comic-Tag richtet sich heuer aber besonders an junge Leserinnen und Leser. In Zeiten von Social Media können Comics ein Türöffner in die Welt der Bücher sein, so die Veranstalter.
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0: Es staut sich in Innsbruck bei der Baustelle an der Grasmalkreuzung. Plant da in Richtung Tivoli 5 Minuten mehr ein. Staus und Blitzer jederzeit melden unter 0512 20 80 85.
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5: Mahlzeit am Samstagmittag, gleich Punkt 12. Ja, ihr habt es wahrscheinlich schon mitbekommen, wer bei uns im Studio auf Besuch ist. Alexander Eder spielt heute eine große Show in der Innsbrucker Music Hall und hat schon das Tirolwetter gelesen. Hat er doch gut gemacht. Im Interview ist er gleich zu hören. Vorher schreibt man noch kurz ins Dez zu unserem Kaufi und spielen euch ganz viel Musik. So kann doch ja, eine Mittagspause am Samstag ausschauen, oder? Mahlzeit Tirol.

0: Mahlzeit am Samstag, 11 nach 12. Hier ist Live-Radio und wir schauen ins Dez.
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2: Schönen Mittag, da ist der Kaufi und wir waren schon richtig fleißig. Ich darf wieder als Live-Radio Shopping-Butler mit euch jetzt jeden Samstag einkaufen gehen mit 1.000 Euro Shopping-Budget. Die Bianca aus Wehr ist heute mit mir dabei und wir waren schon richtig fleißig. Erzähl, was hast du alles ausgesucht?
3: Wir waren jetzt gerade im DM und haben, glaube ich, so viel ausgegeben, wie ich noch nie im DM ausgegeben habe. Wir waren Sonnenbrille kaufen, wir waren Schmuck kaufen und Schuhe kaufen. Also es nimmt kein Ende, es ist toll.
2: Ich sammle immer auch ein paar Bewertungen von 1 bis 5 Sternen. Wie würdest du mich bewerten und warum?
3: Also ich muss wirklich sagen, ich bin knapp an der 5. Du bist ein Wahnsinn. Also von der Motivation bis über den Einsatz, es ist unglaublich. Du machst es super.
2: Aber knapp an der 5 ist nicht die 5. Was kann ich denn noch ein bisschen besser machen?
3: Ja,
2: also ich bin traurig jetzt. Nein, was kann ich denn dir noch Gutes tun jetzt? Dich massieren oder was kann man?
3: Oh ja, das wäre toll. Das wäre super. Du, ich bin ja sofort bereit. Sofort bereit.
2: Ja. Wo gehen wir noch hin?
3: Wir gehen jetzt noch in den Only und dann stravanzeln wir ein bisschen durch und schauen einfach, was uns anspringt.
2: Alessandra ist deine Shopping-Begleitung. Wie ist es für dich so?
4: Ja, sehr interessant, wirklich. Also du machst das voll super und ja, also so viel durch die Geschäfte durchstravanzt und geschaut habe ich eigentlich schon lange nicht mehr.
2: Macht Spaß. Auch Emily und Lena sind mit dabei, unsere Kiddies, gell? Wie macht es euch Spaß, lustig?
5: Ja, sehr lustig.
2: Und wie gefällt es dir bisher?
5: Gut.
2: Ja, dann geht's weiter, oder? Bist du ready?
3: Es geht weiter, ich bin ready, ja.
2: Super. Let's rock.
3: Danke.
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1: Jennifer Lopez. Save Me Tonight.

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14: Gleich haben wir's 12:30. Hier ist das Tirolwetter bei Live Radio. Das Mittagessen könnt ihr jetzt draußen in der Sonne genießen. Am Nachmittag zieht's dann zu und vereinzelt fallen ein paar Regentropfen. Die Temperaturen bleiben sommerlich bei 21 Grad in Zürl und 22 in Innsbruck. 25 Grad gehen sich in den nächsten Stunden noch aus. Die Live-Radio-Vorschau zeigt, bei eurem Muttertagsspaziergang am Vormittag ist es morgen fein warm und sonnig, so bleibt es aber nicht den ganzen Tag. Am Nachmittag versteckt sich die Sonne hinter den Wolken und es kann auch vereinzelt ein paar Regenschauer geben. Dazu gibt es milde Temperaturen, ähnlich wie heute, von bis zu 25 Grad.
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14: Stau in Innsbruck, weiterhin bei der Baustelle bei der Grasmeier-Kreuzung in Fahrtrichtung Tivoli, ein Plus von 5 Minuten. Staus und Blitzer sehr gerne melden unter der 0512 20 80 85. Vielen Dank und gute Weiterfahrt.
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0: Das ist Live-Radio zum Mittagessen am Samstag. Alexander Eder und Band machen heute einen Tourstop in Innsbruck.
1: Alles nur für diesen Moment.
0: Ja, die spielen am Abend in der Music Hall und natürlich kommt auch vorher bei uns im Studio vorbei. Servus Alex.
2: Servus, grüß dich, danke für die Einladung.
0: Bitte gerne, du schaust total fit aus jetzt noch die Tage an
2: Findest
0: Tour,
2: du?
0: Oder?
2: Ja, ich fühle mich schon ziemlich fertig.
0: Ja. Du schaust total fit aus. Du bist jetzt gerade aus dem Tourbus ausgestiegen und bei uns in den Sender rein.
2: Das stimmt, ja, wirklich. Jetzt gerade munter worden, gleich auf, frisch gemacht und alles, um hier zu sein.
0: Super. Erzähl mir ganz kurz, wie war es bis jetzt auf Tour?
2: Ja, es war unglaublich. Wir waren jetzt im Februar zuerst in Deutschland auf Tournee. Jetzt haben wir eine kurze Pause gehabt und jetzt sind wir eben in Österreich und Schweiz. Haben die Städte unsicher gemacht. Es war einfach, es ist einfach eine riesen Klassenfahrt. Da sind 16, 17 Leute in dem Nightliner und wir dürfen einfach jeden Tag das machen, was wir lieben. Ich meine, da muss es dann gut gehen.
0: Kannst du ein bisschen aus dem Tourbus-Alltag was erzählen? Was ist denn schon passiert? Gibt es noch eine lustige Story?
2: Boah, es gibt viel zu viele lustige Stories.
0: Also, die man erzählen darf.
2: Nein, also das größte Hoppala der Tour ist uns jetzt in Zürich passiert. Unser Keyboarder dürfte irgendwas Falsches gegessen haben. Denn ist es wirklich schon gegen Mittag hat er gemerkt, so, boah, mir geht es jetzt so richtig gut. Und dann auf einmal hat es ihm komplett abgerissen und wir haben die komplette Show ohne ihn spielen müssen. Und haben wirklich nur ein paar Stunden davor irgendwie Songs umarrangiert, wie können wir das bisschen retten und dann habe ich in Zürich halt gesagt, so ja okay, und bei uns fehlen jetzt da 20%, wir müssen alle 120% geben, dass wir da heute drüber kommen und die Show war grandios, er ist super gekümmert worden im Krankenhaus, gestern hat er schon wieder spielen können, Gott sei Dank ist alles in Ordnung jetzt und ja, heute in Innsbruck ein kleines Heimspiel. Muss ich sagen. Ich
0: wollte gerade sagen, das Highlight der Tour jetzt quasi. Was erwartet die Fans in Innsbruck?
2: Ich liebe den Music Hall. Also es ist, ich glaube, es gibt vielleicht nur 20 Tickets heute. Es ist bummvoll. Wir haben Pyrotechnik mitgebracht, Flammen mitgebracht. Wir haben eine richtig, richtig coole Show zusammengestellt mit ganz viel Herz. Und ja, ich freue mich einfach heute wieder mal, die Welt abzuschalten und den Moment zu genießen.
0: Ja, das klingt ja cool. Also schaut heute unbedingt vorbei, wie der Alex gesagt hat. Es gibt noch 20 Karten an der Abendkasse. Also ganz, ganz schnell sein und sich die Tickets sichern. Und jetzt ist er mit dabei bei uns im Programm, Alexander Eder, für diesen Moment und heute Abend um 19 Uhr in der Music Hall in Innsbruck.

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1: Hier ist das Tirolwetter bei Live-Radio mit Niklas Böhme. Ja, jetzt scheint sie uns noch ins Gesicht, die Sonne, aber langsam kommen immer mehr Wolken dazu. Im Laufe des Nachmittags kann es hier auch ein bisschen nass werden. Es bleibt aber fein mild draußen. Jetzt messen wir in Imst 21 Grad, in Innsbruck und in Lien sind es 22 und ein paar mehr Grad gehen sich da heute auch noch aus. Die Live-Radio-Vorschau, morgen Sonntag ist es ähnlich wie heute. Am Vormittag gibt es viel Sonne und ein bisschen Föhn in Nordtirol. Am Nachmittag überwiegen dann die Wolken und es kann auch regnen. Dazu wird es fein warm bei Höchstwerten bis zu 25 Grad. 5:1.
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3: Mit Michael Schäder. Kreml-Chef Wladimir Putin hat sich bei der traditionellen Militärparade am Roten Platz in Moskau heute siegessicher gezeigt. Er glaubt, dass Russland den Krieg gegen die Ukraine gewinnt. Bisher ist das allerdings nicht in Sicht, ganz im Gegenteil. Die abgespeckte Parade gilt als Spiegelbild der Lage der russischen Truppen, die zunehmend unter Druck geraten. Überraschend hat US-Präsident Donald Trump gestern noch eine zwischen Kiew und Moskau vermittelte dreitägige Waffenruhe verkündet. Ein Häftling soll diese Woche aus der Justizanstalt Innsbruck ausgebrochen sein. Der Mann hat sich laut einem Bericht der Tiroler Tageszeitung aus einem Fenster abgeseilt. Dafür soll er miteinander verknüpfte Hand- und Leintücher verwendet haben. Trotz sofort eingeleiteter Fahndung sei der Ausbrecher noch nicht gefasst, heißt es. Das Justizministerium bestätigt die Flucht. Nach den jüngsten militärischen Konfrontationen scheinen die USA und der Iran erneut auf die diplomatische Karte zu setzen. Die Regierung in Washington wartet auf Teherans Antwort auf einen Vorschlag für ein Ende des Iran-Kriegs. Gespräche unter der Vermittlung Pakistans könnten laut Wall Street Journal bereits in der kommenden Woche wieder in Islamabad stattfinden. Zuletzt waren Pläne für weitere Gesprächsrunden in der pakistanischen Hauptstadt mehrmals gescheitert. Österreich profitiert von der EU-Mitgliedschaft. Dieser Ansicht sind zum heutigen Europatag etwa 6 von 10 Menschen in Österreich. Das zeigt eine aktuelle Eurobarometer-Umfrage. Im europaweiten Durchschnitt sehen knapp 3/4 die EU als Ort der Stabilität in einer unruhigen Welt. Rund 80% sprechen sich auch für eine gemeinsame Sicherheits- und Verteidigungspolitik aus.
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1: Auf Tirols Straßen alles gut. Hier gibt es eine Info für alle Bahnfahrer. Seit heute ist die Karwendelbahn gesperrt. Da wird gearbeitet zwischen Innsbruck Hauptbahnhof und Mittenwald. Hier gibt es Schienenersatzverkehr. Die Sperre dauert bis kommenden Dienstag. Falls ihr unterwegs was seht, Staus und Blitzer bitte melden. Am besten unter der 0512 20 80 85. Gute Fahrt.
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17: 5 vor 2, Niklas Böhme hier, ihr hört's Live-Radio jetzt mit dem Tirolwetter und da ziehen heute Wolken auf. Noch scheint oft die Sonne, mit dem Nachmittag werden die Wolken dann mehr, dazu können sich Schauer, teils Gewitter bilden. Die Live-Radio-Vorschau, der Sonntag bleibt etwas grauer, die Sonne versteckt sich hinter ausgedehnten Wolkenfeldern. Später sind zudem Schauer möglich, dafür bleibt's warm mit 19 bis 24 Grad.
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17: Auf Tirolstraßen alles fit, falls ihr was seht. Staus und Blitze bitte jederzeit gerne melden unter der 0512 20 80 85. Dankeschön.
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1: Jameson Connects, das dreitägige Rockfestival. Großes Finale heute Abend im Maria Theresia in Innsbruck. Letzte Tickets unter mariatheresia.com. Vier Jungs, ein Traum. Nach der Schule einmal um die ganze Welt segeln. Ihr Abenteuer gibt's im Film Segeljungs im Metropolkino in Innsbruck zu sehen. Heute Abend um 19 Uhr. Die vier Jungs werden auch live vor Ort sein. Tickets unter metropol-kino.at oder direkt an der Kinokasse. Und ZAM, das neue Eventformat, wo Tanzen, Singen und gemeinsam Feiern im Mittelpunkt steht. Absolutes Highlight ist der Boiler Room mit 360-Grad-Bühne, einmalig in Tirol. Am 19. Mai in der Olympia World in Innsbruck. Um 21 Uhr geht's los. Alle Infos und die Tickets gibt's auf zam-events.at.
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15: 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Schönen Nachmittag. Mit Niklas Böhme. Ja, da werden jetzt die Wolken mehr. Über den Bergen häufen sich Quellwolken an, die sorgen für Schauer, teilweise auch Gewitter. Dazu gibt es aktuell

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1: Mit Michael Schäder. Deutschland bekommt eine Zuckersteuer auf Softdrinks. Österreich schaut hier allerdings weiter zu. Das ist der Vorwurf der Organisation Foodwatch. Süße Getränke werden vor allem von Kindern und Jugendlichen häufig konsumiert. Die Folgen: Übergewicht und Diabetes. Und das meist bis ins Erwachsenenalter hinein. Eine sogenannte Kracherlsteuer würde doppelt wirken, sagt Miriam Maurer von Foodwatch Österreich.
2: Zum einen macht sie natürlich gesüßte Getränke unattraktiver, also sowohl für den Hersteller, weil die wollen natürlich keine Abgaben zahlen und reduzieren dann dadurch die Süße in ihren Getränken, und auch für den Konsumenten und die Konsumentin, weil eben diese starken süßen Getränke, wo die Hersteller die Süße nicht verringern, dann teurer werden.
1: Auch das Budget könnte so aufgefüllt werden, argumentiert Foodwatch. Mit dem Geld könnte man dann weitere Mittel für Gesundheitsmaßnahmen zur Verfügung stellen. Vor allem die Wirtschaft in Österreich ist gegen eine Steuer auf Softdrinks. Ein Zug ist gestern in Patsch in Tirol mit einem Traktor kollidiert. Der Traktor war bei Forstarbeiten abgestürzt und ist ausgerechnet auf den Bahngleisen liegen geblieben, als ein Railjet gekommen ist. Der Zug ist durch den Zusammenstoß zum Glück nicht entgleist und es ist auch niemand im Zug verletzt worden. Der Traktorfahrer ist aber beim Absturz aus der Kabine geschleudert und schwer verletzt worden. Durch die Trockenheit haben schon die österreichischen Flüsse weniger Wasser als üblich, aber auch bei den Seen sinken die Pegel. Am Neusiedlersee ist der Wasserstand 6 Zentimeter niedriger als zur selben Zeit im Vorjahr. Das sei momentan noch nicht beunruhigend, heißt es vom zuständigen Referat im Land. Gehofft wird aber, dass es in der kommenden Woche einmal ordentlich regnet. Der britische Premier Keir Starmer hat das Ergebnis seiner Labour-Partei bei den Regional- und Kommunalwahlen als schmerzlich bezeichnet, will aber dennoch weder nach rechts oder links abbiegen. In der Tageszeitung The Guardian schreibt er, er werde auf die Wähler hören und den Status quo ändern, der zu der Frustration der Bürger und Bürgerinnen geführt hat. Einen Rücktritt lehnt er aber ab.
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3: Auf Tirols Straßen läuft momentan alles nach Plan. Falls euch was ins Auge sticht, Staus und Blitzer bitte jederzeit melden unter der 0512 20 80 85. Gute Fahrt.
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14: 3:05, Niklas Böhme hier mit dem Tirolwetter. Der Samstagnachmittag wird immer grauer. Dichte Quellwolken bilden sich am Tiroler Himmel. Die bringen Richtung Abendschauer, teilweise Gewitter. Bis dahin kommt aber nochmal stellenweise die Sonne durch bei 19 bis 24 Grad. Die Live-Radio-Vorschau, grau auch der Sonntag. Schon am Vormittag sind Wolken mit dabei. Die werden im Tagesverlauf dichter. Stellenweise bilden sich später Schauer.
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14: Da schauen wir gut aus. Auf Tirols Straßen hält euch momentan gar nichts auf. Also fast gar nichts. Die neuesten Blitze für ganz Tirol, die gibt es nämlich natürlich hier bei uns auf Live-Radio. Es wird geblitzt auf der A12 bei Münster von der Brücke runter. Dankeschön unseren Live-Radio-Verkehrsmeldern fürs Bescheidgeben. Falls ihr auch was seht, Staus und Blitzer bitte melden. Am besten geht das als Sprachnachricht über die Live-Radio-Tirol-App. Dankeschön und gute Fahrt.
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10: Live-Radio hier mit Niklas Böhme. Jetzt gibt's Wetternachrichten und Verkehr. Immer grauer wird der Tiroler Himmel, dichte Wolken in Reutte bei 17 Grad, Regen um 22 sind in Innsbruck, nasse 14 Messmer in Aachenkirch. Richtung Abend wird es immer wieder regnen, teilweise gewittern. Die Live-Radio-Vorschau. Der Sonntag wird wolkig, ausgedehnte Wolkenfelder trüben die Sonne deutlich. Zudem kann es immer wieder nass werden, das bei ähnlich wie heute 19 bis 24 Grad.
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10: Jetzt übergeben wir an die Nachrichtenredaktion. Es ist 3:05.
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12: Mit Michael Schäder. Während Deutschland eine Zuckersteuer auf Softdrinks bekommt, schaut Österreich hier zu. Das ist der Vorwurf der Organisation Foodwatch Österreich. Gerade Kinder und Jugendliche konsumieren süße Getränke. Mit ein Grund, dass sie schon in jungen Jahren zu dick sind, kritisiert Foodwatch Österreich-Sprecherin Miriam Maurer.
13: Wenn man dann in das

0: Steuer. Russlands Präsident Wladimir Putin hat sich heute bei der Militärparade zum 9. Mai sicher gezeigt, dass Moskaus Armee den Angriffskrieg gegen die Ukraine gewinnen wird. Statt Panzern und Raketen am Roten Platz sind bei der Parade heute russische Waffensysteme auf Bildschirmen gezeigt worden, offenbar aus Angst eines ukrainischen Angriffs. Die USA haben erste bisher geheime UFO-Akten freigegeben. Das Verteidigungsministerium hat auf einer Website mehr als 160 Fotos und Dokumente veröffentlicht, die bis in die 40er Jahre zurückreichen. Lange Zeit haben diese Akten Spekulationen angeheizt. Das Volk soll sich nun selbst ein Urteil bilden, heißt es. Auf Bildern vom US-Militär sind etwa Schatten am Himmel zu sehen. Zweites Blutwunder binnen weniger Tage in Neapel. Beim Besuch von Papst Leo in der süditalienischen Metropole hat sich nach einer Woche das Blut des Stadtpatrons San Gennaro verflüssigt. In der Kathedrale ist daraufhin Jubel unter den Besuchern ausgebrochen. Bleibt das Phänomen aus, gilt das als schlechtes Omen.
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2: Da läuft momentan alles nach Plan. Nur eine Info für alle Bahnfahrer haben wir mit dabei. Da ist aktuell die Karwendelbahn wegen Modernisierungsarbeiten gesperrt. Schienenersatzverkehr deshalb zwischen Innsbruck Hauptbahnhof und Mittenwald. Die Sperre dauert voraussichtlich bis Mittwoch früh. Falls ihr was seht unterwegs, Staus und Blitzer bitte melden. Die Telefonnummer direkt hier ist ins Live-Radio-Verkehrszentrum ist die 0512 20 80 85. Gute Fahrt.
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5: 4:05, Tirolwetterzeit hier auf Live-Radio. Mit Niklas Böhme, ja, ganz vereinzelt scheint noch die Sonne, immer öfter wird es jetzt aber nass, dafür bleibt es relativ warm mit 19 bis 24 Grad. Die Live-Radio-Vorschau, morgen Vormittag machen sich erneut Wolken breit, sie trüben die Sonne deutlich, im Tagesverlauf werden sie dichter und bringen teils Regen mit.
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5: Viel los momentan rund ums Dez in Innsbruck. Dankeschön, Live-Radio-Verkehrsmelder Roland. Sonst alles fit, seid nur bitte nicht zu schnell unterwegs. Die neuesten Blitze für ganz Tirol, die gibt es nicht bei uns auf Live-Radio. Es wird geblitzt auf der S16 vor der Mautstelle vom Arlberg-Tunnel in Richtung Vorarlberg. Und Blitzer Nummer 2 steht auf der A12 bei der Auffahrt Wattens in Richtung Innsbruck. Dankeschön unseren Live-Radio-Verkehrsmeldern fürs Bescheidgeben. Falls ihr auch was seht, Staus und Blitze bitte jederzeit melden unter der 0512 20 80 85.
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6: Das Tirol weiter mit Niklas Böhme. Viele Quellwolken sind jetzt am Tiroler Himmel. Die sorgen für Schauer, teils Gewitter. In der Nacht klingen sie dann ab, zudem lockert's auf. Wie schaut es jetzt zur Minute aus? Trocken ist es. Momentan noch in Reutte bei 19 Grad, sonnig sogar in Lienz bei 21, Regen dagegen in Innsbruck bei 18 Grad. Die Live-Radio-Vorschau. Der Sonntag startet noch freundlich, bald schon machen sich wieder Wolken breit, die trüben den Sonnenschein deutlich. Sie werden dichter und bringen später Regen mit. Dazu gibt es immerhin warme 19 bis 24 Grad. Wechselhaft und kühler geht's nächste Woche weiter. Jetzt ist es 5 vor 4.
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7: Mit Michael Scheder. Kommende Woche geht in der Wiener Stadthalle der Song Contest über die Bühne. Eine große Challenge auch für die Einsatzkräfte, von Polizei über Feuerwehr bis hin zur Rettung. Für die medizinische Versorgung arbeiten die privaten Rettungsorganisationen mit der Berufsrettung Wien bei allen 9 ESC-Veranstaltungen ab Montag zusammen. In der Stadthalle hat Klaus Formanek vom Samariterbund die Einsatzleitung über.
8: Es werden hier täglich 70 Sanitäter, Notärzte, Notfallsanitäter Ihnen auch im Einsatz sein. Am Radosplatz in Wien wird es zusätzlich auch weitere 70 Einsatzkräfte geben.
7: Die Berufsfeuerwehr ist mit 30 Mann in der Stadthalle im gesperrten

0: Die Ära von Langzeitministerpräsident Viktor Orban nach 16 Jahren auch offiziell zu Ende. Der größte US-Autobauer General Motors muss knapp 13 Millionen Dollar Strafe in Kalifornien zahlen. Das Unternehmen soll zwischen 2016 und 2024 detaillierte Informationen über das Fahrverhalten von Hunderttausenden Kunden an Datenhändler verkauft haben, darunter Namen, Adressen oder GPS-Standorte.
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2: Da schauen wir gut aus, auf Tirols Straßen läuft momentan alles nach Plan. Eure frisch entdeckten Staus und Blitzer bitte melden. Am besten geht das als Sprachnachricht über die Live-Radio-Tirol-App.
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12: Schönen Nachmittag, Live-Radio hier. Jetzt gibt's das Tirol-Wetter mit Niklas Böhme. Es ist 5:05. Die Wolken werden dichter, ganz vereinzelt gibt es noch etwas Sonne. Stellenweise setzen wieder Schauer ein, die klingen dann in der Nacht ab und dann lockert es auch wieder auf. Die Live-Radio-Vorschau, noch relativ freundlich startet der Sonntag. Bald schon ziehen dann Wolken auf, die werden im Tagesverlauf dichter und bringen Regen mit. Wechselhaft und kühler geht's ab Montag weiter.
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12: Freifahrt voraus heißt es auf Tirols Straßen. Momentan hält euch nichts auf. Falls ihr was seht, Staus und Blitzer, bitte melden. Die Telefonnummer direkt hier ins Live-Radio-Verkehrszentrum ist die 0512 20 80 85. Dankeschön.
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1: Jameson Connect, das dreitägige Rockfestival. Großes Finale heute Abend im Maria Theresia in Innsbruck. Letzte Tickets unter mariatheresia.com. Vier Jungs, ein Traum. Nach der Schule einmal um die ganze Welt segeln. Ihr Abenteuer gibt's im Film Segeljungs im Metropolkino in Innsbruck zu sehen. Heute Abend um 19 Uhr. Die vier Jungs werden auch live vor Ort sein. Tickets unter metropol-kino.at oder direkt an der Kinokasse. Und ZAM, das neue Eventformat, wo Tanzen, Singen und gemeinsam Feiern im Mittelpunkt steht. Absolutes Highlight ist der Boiler Room mit 360-Grad-Bühne, einmalig in Tirol. Am 19. Mai in der Olympia World in Innsbruck. Um 21 Uhr geht's los. Alle Infos und die Tickets gibt's auf zam-events.at.
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14: Schönen späten Nachmittag mit Live-Radio. Jetzt gibt's das Tirolwetter. Niklas Böhme hier. Ja, da zieht's so herum. Ein bisschen blauer Himmel jetzt über Imst bei 20 Grad. Trocken ist es mittlerweile in Innsbruck bei 17. Meierhofen meldet jetzt Regen und 16 Grad. Der Abend bleibt stellenweise nass. In der Nacht lässt der Regen dann überall nach und es lockert auf. Die Live-Radio-Vorschau. Bald schon wolkig wird's morgen Sonntag. Eine flächendeckende Wolkenschicht legt sich vor die Sonne. Am Nachmittag kommen Haufen Wolken dazu. Die sorgen bei 19 bis 24 Grad stellenweise für Regen. Wechselhaft und kühler starten wir in die neue Woche.
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14: 5 vor 5.
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16: Mit Michael Scheder.
2: Der heutige Europatag erinnert an die Anfänge der EU und der Großteil der Österreicher ist froh, dass wir Teil der Union sind und die Probleme unserer Zeit nicht alleine lösen müssen, sagt Paul Schmidt von der Österreichischen Gesellschaft für Europapolitik.
16: Derzeit stehen wir bei aktuell rund 2/3 der Bevölkerung, die sagen, sie sind froh, sie stehen der EU-Mitgliedschaft positiv gegenüber. Das hat natürlich vor allem sehr stark mit dem Druck von außen zu tun.
2: Sprich die unsichere geopolitische Lage. Auch die Politik von Donald Trump in den USA hat das Image der EU verbessert. Was sich die Österreicher wünschen, ist, dass sich die EU nicht in die kleinen Dinge des Alltags einmischt. Der Song Contest sorgt in den Wiener Tourismusbetrieben für klingelnde Kassen. Von dem Großevent profitieren vor allem günstigere Unterkünfte. 2- bis 3 Sternbetriebe sind überdurchschnittlich gut gebucht. Im Luxusbereich sieht das anders aus. Die Wirtschaftskammer geht aber trotzdem von einer Auslastung von rund 70% aus. Verantwortlich für den Boom im billigeren Segment ist das junge Publikum, das der ESC anzieht. Peter Madia ist seit heute neuer ungarischer Regierungschef.

0: Russland und die Ukraine werfen einander gegenseitig Verstöße gegen die dreitägige Waffenruhe vor. Moskau sagt, ukrainische Streitkräfte hätten ungeachtet der Vereinbarung mit Drohnen und Artillerie russische Positionen und auch zivile Objekte angegriffen. Auch die Ukraine meldet Angriffe von russischer Seite. Dass das alles so stimmt, ist nicht bestätigt.
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2: Auf den Straßen alles fit, eine Info für alle Öffi-Fahrer. Da ist aktuell die Karwendelbahn wegen Modernisierungsarbeiten gesperrt. Schienenersatzverkehr deshalb zwischen Innsbruck Hauptbahnhof und Mittenwald. Die Sperre dauert bis kommenden Mittwoch in der Früh. Wie eure Verbindung davon betroffen ist, checkt ihr auf öbb.at. Falls ihr auch was seht, Staus und Blitzer bitte jederzeit melden unter der 0512 20 80 85.
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9: 5:30, Niklas Böhme hier, ihr hört Live-Radio. Jetzt mit dem Tirolwetter. Da gibt's oft Wolken, teils Regen und vereinzelt Gewitter. Trotz alledem kommt hier in Innsbruck jetzt gerade die Sonne durch. Ein bisschen verspätetes Aprilwetter. In der Nacht wird's dann aber überall ruhiger. Die Live-Radio-Vorschau. Der Sonntag ist bald schon grau. Die Wolken werden dichter. Stellenweise setzt Regen ein. Vorerst bleibt's noch warm. Ab Montag dann wird's unbeständig und auch kühler.
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9: Da schon mal auf die 13 Brenner Autobahn, Innsbruck Richtung Brenner, Pannenfahrzeug auf der Luegbrücke. Hier ist aktuell ein Fahrstreifen gesperrt, 5 Minuten Dauerslot Live-Radio-Echtzeitmessung länger. Sonst läuft's, eure frisch entdeckten Staus und Blitzer bitte melden. Am besten geht das als Sprachnachricht über die Live-Radio-Tirol-App. Dankeschön.
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1: 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Und jetzt die aktuelle von
0: Thorstein Einarsson. Allee.

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9: Euer Infopaket mit Wetternachrichten und Verkehr gibt's jetzt auf Live-Radio. Mit Niklas Böhme, schönen guten Abend. Und der gestaltet sich jetzt ja, vielseitig. Regen in Tannheim bei 16 Grad. Sonne gerade hier in Innsbruck vom Live-Radio-Sendezentrum. Da messen wir 20. Grau ist es über Lienz bei 21 Grad. In der Nacht klingen dann überall die Schauer ab und es lockert auf. Die Live-Radio-Vorschau, das ist leider nicht von langer Dauer. Noch am Vormittag machen sich wieder Wolken breit. Die bringen im Tagesverlauf Regen. Es bleibt aber warm mit 19 bis 24 Grad. Anders ab Montag, dann kühlt's ab und es ist unbeständig.
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9: Jetzt schalten wir in die Nachrichtenredaktion. Es ist 6:05.
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10: Mit Michael Schäder. Demokratie, Solidarität, Freiheit, das sind die Grundwerte der EU, an die heute am Europatag erinnert werden soll. Aktuell sehen 2/3 der Österreicher die EU-Mitgliedschaft auch positiv. In der Stadt noch deutlicher als am Land, sagt uns Paul Schmidt von der Österreichischen Gesellschaft für Europapolitik. Er weiß auch um die Wünsche der Österreicher an die Union.
11: Sie wünschen sich eine effiziente, starke Europäische Union, ein starkes Österreich mit einer starken Stimme in einem gemeinsamen Europa. Sie wünschen sich, dass sich die Europäische Union nicht in alle kleinen Details ihres Lebens einmischt, aber die wirklich wichtigen zentralen Fragen klärt.
10: Eine Eurobarometer-Umfrage zeigt auch, dass im europaweiten Schnitt 3/4 der Befragten die EU als Ort der Stabilität in einer unruhigen Welt sehen. Durch die Trockenheit haben schon die österreichischen Flüsse weniger Wasser als üblich, aber auch bei den Seen sinken die Pegel. Am Neusiedlersee ist der Wasserstand 6 Zentimeter niedriger als zur selben Zeit im Vorjahr. Das sei momentan noch nicht beunruhigend, heißt es vom zuständigen Referat im Land. Gehofft wird aber, dass es in der kommenden Woche einmal ordentlich regnet. Péter Madia ist seit heute Regierungschef in Ungarn. Die Abgeordneten des Parlaments in Budapest haben den Wahlsieger offiziell zum Nachfolger von Langzeitministerpräsident Viktor Orbán gewählt. Erwartet wird, dass sich Madia wesentlich EU-freundlicher geben wird als sein Vorgänger. Nicht zuletzt wegen der Fördergelder, die die Union in der Ära Orbán eingefroren hat. Auf dem Flughafen der US-Stadt Denver ist ein Flugzeug beim Start auf dem Rollfeld mit einem Menschen kollidiert. In der Folge dürfte ein Triebwerk des Airbus A321 kurzzeitig gebrannt haben, deswegen ist der Start abgebrochen worden. Die Passagiere wurden über Notrutschen in Sicherheit gebracht, ein Fluggast wurde dabei verletzt.
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9: Auf Tirols Straßen ist alles fit. Falls ihr was seht, Staus und Blitzer, bitte melden. Die Telefonnummer direkt hier. Ins Live-Radio-Verkehrszentrum ist die 0512 20 80 85. Gute Fahrt.
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8: 6:35, flottes Info-Update mit Niklas Böhme. Es lockert auf, die letzten Schauer am Aachensee und in Osttirol klingen ab. Der Abend wird doch noch ziemlich freundlich, die Nacht auch oft klar. Die Live-Radio-Vorschau, so dann der Start in den Sonntag. Bald schon ziehen aber Wolken auf, die werden im Tagesverlauf dichter und bringen Regen mit. Wechselhaft und kühler geht's ab Montag weiter.
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8: Da sind wir schnell durch auf Tirols Straßen. Alles gut, falls ihr was seht, 0512 20 80 85. Dankeschön.
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1: Und jetzt die aktuelle von
0: Loi, Red Eyes.

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9: Schönen guten Abend, Niklas Böhme hier mit eurem Info-Update auf Live-Radio. Und da starten wir mit dem Tirolwetter. Es ist wieder blau. In Reutte bei 16, Innsbruck bei 19 und Kufstein bei 22 Grad. In der Nacht ebenso wenig bis keine Wolken. Die Live-Radio-Vorschau. Bald schon grau wird's dafür morgen am Sonntag. Eine flächendeckende Wolkenschicht legt sich da vor die Sonne. Am Nachmittag kommen Haufen Wolken dazu. Die sorgen bei 19 bis 24 Grad stellenweise für Regen. Wechselhaft und kühler starten wir dann in die neue Woche. Jetzt gibt's die Weltnachrichten. Es ist 7:05.
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10: Mit Michael Schäder. Morgen soll das niederländische Kreuzfahrtschiff, auf dem das Hunter-Virus ausgebrochen ist, Teneriffa erreichen. An Bord sind rund 150 Menschen. Die Evakuierung wird zur Chefsache. Die Weltgesundheitsorganisation übernimmt. Martina Steidl.
11: WHO-Chef Ghebreyesus ist heute in Spanien angekommen, um eine sichere Evakuierung der Passagiere zu beaufsichtigen. Die Hondius wird vor der Kanareninsel ankern. Der Großteil der rund 150 Menschen an Bord soll dann mit einem kleineren Schiff an Land gebracht und in Bussen zum Flughafen gefahren werden. Dort warten Flugzeuge aus Deutschland, Frankreich, Belgien, Irland und den Niederlanden, um ihre Staatsangehörigen nach Hause zu fliegen. Für alle anderen EU-Bürger stellt die Union 2 weitere Maschinen zur Verfügung. Für Passagiere aus Nicht-EU-Staaten haben die USA und Großbritannien Notfallpläne vorbereitet.
10: Derzeit zeigt niemand an Bord Symptome. 6 von 8 Verdachtsfällen haben sich allerdings bestätigt. 3 Passagiere sind am Hunter-Virus verstorben. Der Vorstoß von Arbeits- und Sozialministerin Corinna Schumann für die Einführung eines gesetzlich verankerten Anspruchs auf Stundenerhöhung bei Teilzeitkräften hat für geteilte Reaktionen gesorgt. Arbeitgebervertreter und FPÖ halten wenig davon, die Arbeiterkammer und die Grünen begrüßen den Vorschlag aber. Um ein Regierungsvorhaben handelt es sich zumindest derzeit aber noch nicht. Russland und die Ukraine werfen einander gegenseitig Verstöße gegen die 3-tägige Waffenruhe vor. Moskau sagt, ukrainische Streitkräfte hätten ungeachtet der Vereinbarung mit Drohnen und Artillerie russische Positionen und auch zivile Objekte angegriffen. Auch die Ukraine meldet Angriffe von russischer Seite. Dass das alles so stimmt, ist nicht bestätigt. Zweites Blutwunder binnen weniger Tage in Neapel. Beim Besuch von Papst Leo in der süditalienischen Metropole hat sich nach einer Woche das Blut des Stadtpatrons San Gennaro verflüssigt. In der Kathedrale ist daraufhin Jubel unter den Besuchern ausgebrochen. Bleibt das Phänomen aus, gilt das als schlechtes Omen.
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9: Auf Tirols Straßen läuft momentan alles nach Plan. Eine Info gibt's für die Bahnfahrer. Da ist nämlich aktuell die Karwendelbahn wegen Modernisierungsarbeiten gesperrt. Schienenersatzverkehr deshalb zwischen Innsbruck Hauptbahnhof und Mittenwald. Die Sperre dauert bis Mittwoch früh. Wie eure Verbindung davon betroffen ist, checkt ihr auf öbb.at. Falls ihr auch was seht, eure frisch entdeckten Staus und Blitzer bitte melden. Am besten geht das als Sprachnachricht über die Live-Radio Tirol App. Gute Fahrt.
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6: Das Tirolwetter um 5:08. Mit Niklas Böhme, blau der Tiroler Himmel. Die Wolken haben sich immer weiter aufgelöst. Auch in der Nacht bleibt es gering bewölkt bis klar. Die Live-Radio-Vorschau. Der Sonntag ist bald schon grau. Die Wolken werden dichter. Stellenweise setzt später Regen ein. Vorerst bleibt es aber noch warm. Ab Montag wird es unbeständig und auch kühler.
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6: Da schon mal gut aus, falls ihr was seht. 0512 20 80 85. Dankeschön.
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1: Jameson Connects, das dreitägige Rockfestival. Großes Finale heute Abend im Maria Theresia in Innsbruck. Letzte Tickets unter mariatheresia.com. Vier Jungs, ein Traum. Nach der Schule einmal um die ganze Welt segeln. Ihr Abenteuer gibt's im Film Segeljungs im Metropolkino in Innsbruck zu sehen. Heute Abend um 19 Uhr. Die vier Jungs werden auch live vor Ort sein. Tickets unter metropol-kino.at oder direkt an der Kinokasse. Und ZAM, das neue Eventformat, wo Tanzen, Singen und gemeinsam Feiern im Mittelpunkt steht. Absolutes Highlight ist der Boiler Room mit 360-Grad-Bühne, einmalig in Tirol. Am 19. Mai in der Olympia World in Innsbruck. Um 21 Uhr geht's los. Alle Infos und die Tickets gibt's auf zam-events.at.
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8: Wetternachrichten und Verkehr gibt's jetzt um kurz vor 8. Niklas Böhme hier. Schönen guten Abend. Ja, blau der Tiroler Himmel. In Landeck wolkenlos bei 18 Grad, Innsbruck bei 19 und Kufstein bei 20. Die Nacht bleibt klar bis leicht bewölkt. Die Live-Radio-Vorschau. Das ist nicht von langer Dauer. Noch am Vormittag machen sich morgen Sonntag Wolken breit. Die bringen im Tagesverlauf Regen. Es bleibt aber angenehm warm mit 19 bis 24 Grad. Anders dann ab Montag, da kühlt's ab und es ist unbeständig. Jetzt gibt's hier die Weltnachrichten. Es ist in wenigen Sekunden 5 vor 8.
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9: Mit Michael Schäder. Bundespräsident Alexander Van der Bellen hat zum heutigen Europatag ein Plädoyer für den Schutz der europäischen Grundidee gehalten. In seiner Fernsehansprache hat er dazu aufgerufen, Europa Patriotismus an den Tag zu legen und gemeinsam Lösungen für Migration, Klimakrise, Arbeitslosigkeit, Armut und Krieg zu entwickeln. Die EU sei auch dazu angehalten, Regeln für digitale Megakonzerne wie Google oder OpenAI zu schaffen. Nach dem Wahlsieg über die Fidesz-Partei des ungarischen Premiers Orbán hat heute Péter Madia offiziell das System Orbán abgelöst. Das Parlament hat ihn heute zum neuen Regierungschef gewählt. Auf ihn warten viele Aufgaben. Die Korruption will bekämpft werden, konfrontiert ist Madia aber auch mit einem wachsenden Schuldenberg. Kommende Woche soll die Regierung ihre Arbeit aufnehmen. Die Evakuierung nach dem Hantavirus-Ausbruch an Bord des Kreuzfahrtschiffes Hondius wird zur Chefsache. Die Weltgesundheitsorganisation überwacht vor Ort die Evakuierung. Das Schiff soll morgen vor Teneriffa ankern. Die rund 150 Passagiere werden dann mit einem kleineren Schiff an Land gebracht und dann weiter in ihre Heimatländer geflogen. Aktuell hat niemand an Bord Symptome, 3 Passagiere sind aber am Hantavirus gestorben. In der Fußball-Bundesliga folgt in einer Woche der Showdown im Abstiegskampf. Sowohl die WSG Tirol gegen Blau-Weiß Linz als auch der GAK gegen Alltag haben heute unentschieden gespielt. Somit gibt es nächste Woche für die Grazer in Linz ein Endspiel gegen den Abstieg. Aus dem Schneider ist der WAC mit einem Auswärtssieg bei Ried. Morgen spielt der LASK gegen Salzburg, Rapid gegen die Austria und Hartberg gegen Sturm.
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8: Da schon mal gut aus, auf Tirols Straßen läuft momentan alles nach Plan. Jetzt wünsche ich euch noch eine gute und vor allen Dingen sichere Fahrt in die Nacht hinein.
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